0: Ich erkenne euch nicht wieder. Hat der Anblick dieses Glücksprinzen das Metall eurer Seele zum Glühen gebracht?
1: Du empörst mich.
0: Ich möchte euch gern zufrieden sehen. Verzeiht.
1: Du meinst es ja redlich. Sag, was soll ich tun?

0: Herr Prinzessin, ihr habt euch an den Rechten gewandt. Alles ging vortrefflich, vortrefflich, vortrefflich, vortrefflich. Möchte ein jeder seine Intelligenz vor dem Einfluss der Leidenschaften bewahren. Die niederen Funktionen zehren von der Klarheit des Gehirns. Daran habe ich nicht zu tragen. Mein Kopf ist der Triumph der Zucht.
1: Komm zur Sache!
0: Welcher Sache? Ach ja, ach ja. Kurios, wenn ich von mir selber spreche, erscheint mir alles andere als recht sekundär. Nun, da ihr sie verlangt zu wissen,

0: Seid getrost, Prinzessin. Noch lange währt dieser lange Tag. Wer weiß, was die nächste Stunde bringt?
1: Der Kaiser kommt zur Prinzessin.
2: Mein Kind?
3: Was befiehlt mein kaiserlicher Vater?
2: Die Kröte.
4: Die Karanalda.
2: Warum so feierlich? Siehst du nicht, wie ich dich liebe? Und vor dir zerfalle aus Gram. Ich bin ein sehr alter Mann geworden.
3: Ich will euch nicht betrüben.
2: Ah, schön. Brav und kindlich gesprochen. Guck mal her. Was ist das?
4: Was ist das?
2: Eine Rolle.
4: Eine Rolle?
2: Was steht darin?
4: Was steht darin?
2: Die Namen, die du nicht weißt.
3: Die ich nicht weiß?
2: Die du nicht weißt.
3: Mein Vater, ich kenn die Namen nicht. Das soll morgen vor dem Divan sich erweisen.
2: Halsstarrige.
4: Jetzt kriegt es.
2: Unwissende.
4: Er kommt in Affekt.
2: Ehrlose. So höre.

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Glaubt ihr, Prinzessin, dass euer Vater allein die wissenswerten Namen kennt?

0: das klägliche Getrommel.
1: Oh, oh, es macht mich ganz weich, es gemahnt mich so sehr an die Lagunen.
0: Etwas Haltung, ab Pantalone, seid doch schließlich der Kanzler.
1: Etwas Haltung käm zustatten deiner Zunge, mein Herr, da,
0: Dardalia. Ich drück mich eben.

habe ihn in großen Schrecken mit dem Herrn Vater, gar nicht zu reden von Gerechtem, oh, Potemar, gegen den skandalösen Herrn

0: Der Mann hat ziemlichen Eindruck gemacht. Vater Barret hat erklärt, dass dies alles Teufelswerk sei. Die Ruhe des Angeklagten, freche Unverschämtheit der Hölle. Und seine Würde weiter nichts als unbußfertige Hoffart.
1: Guten Morgen, Meister Chirurg.
2: Und auch euch einen guten Morgen.
1: Teilobardemont, habe ich schon vorhin gesehen.
3: Ihr müsst sogleich vor Gericht erscheinen.
1: Schön.
3: Zur Urteilsverkündung.
1: Ich verstehe.
3: Daher muss ich euch jetzt auffordern, euch zu entkleiden.
1: Entkleiden.
3: So könnt ihr nicht.

0: Meisterapotheker, was habt ihr da?
1: Ein Rasiermesser.
0: Muss es sein?
2: Ja, Anordnung des Gerichtes.
0: Einen Augenblick. Habt ihr einen Spiegel?
2: Nein!

0: Und nun die Fingernägel.
1: Wie?
0: So.
1: Fingernägel. Nein, ich kann es nicht tun.
2: Ihr werdet ihm die Fingernägel ausreißen.

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weiter so. Schreit doch noch lauter, noch lauter! Bin ich blind geworden? Sind die Sehnen dieser Faust erschlafft?

0: Kasper, sag, hast du sie zur Sünde verleitet?
1: Umsonst. Sie widersteht der Verlockung und diese verdammte Eremit.
0: Ach, diese Eremit! So habe ich keinen Teil an ihr. Aber vielleicht...
2: Genügt ihr dir allein?
0: Das findet sich...

Feuer wird verlöschen. Ich muss Holz nachlegen. Samuel, hilf! Jetzt knistert das Feuer wieder. Rauch, immer mehr Rauch.

welche düse Abgrund, welchen Raum, das Auge wendet, in einen Höllenpfuhl zu schauen. Wie dort sich Wetterwolken malen, der Mond.

Dank Samir, die Frist ist gewonnen. Hey Max, kommst du endlich? Findest du es recht, mich so lange warten zu lassen?

Samuel Albert Nefratzen. Sieh noch einmal hin, damit du die Folgen deiner feigen Torheit erkennst.

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